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0: Wahlgewinne für AfD und Linke in Deutschland und Red Bull Salzburg bleibt ungeschlagen.
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0: Im Studio Alina Wagatter. Bei den Landtagswahlen in Mecklenburg-Vorpommern und Berlin haben AfD und Linke

0: deutliche Gewinne erzielt. In Mecklenburg-Vorpommern wurde die AfD mit rund 38% stärkste Kraft. Die CDU scheiterte dort erstmals an der 5%-Hürde. In Berlin überholte die Linke die regierende CDU und könnte künftig die Bürgermeisterin stellen. Kanzler Merz sprach nach den Verlusten der CDU von einem Desaster. Frankreich und Kanada wollen ihre Zusammenarbeit in Energie- und Sicherheitsfragen ausbauen. Nach einem Treffen kündigten Frankreichs Präsident Emmanuel Macron und Kanadas Premier Mark Carney auch engere Kooperationen bei Klima, Telekommunikation und Verteidigung an. Kanada könnte Europa künftig stärker mit Flüssiggas versorgen. Und nach dem Fußball, Red Bull Salzburg bleibt ungeschlagen. Im Ligakracher gegen Sturm Graz gewinnen die Bullen gestern klar mit 3:0. Nach einer torlosen ersten Hälfte haben sie die Partie in Überzahl binnen 11 Minuten entschieden. Seit 14 Pflichtspielen ist die Mannschaft von Danny Röhl damit ungeschlagen.
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2: Ja, richtig herbstlich ist es heute schon wieder bei uns in Österreich. Aktuell sind noch ein paar Regenschauer mit dabei. Ansonsten gibt es heute einen Sonne-Wolken-Mix. Temperaturmäßig maximal 20 Grad. Nur im Süden Österreichs, da wird es eine Spur wärmer. Da sind bis zu 24 Grad möglich.
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2: Schönen guten Morgen, liebe Autofahrer. Wir haben aktuell nur eine Meldung, und zwar auf der A10 in Salzburg bei der Einhausung Flachau. Da wird noch gearbeitet nach einem LKW-Unfall. In beiden Fahrtrichtungen ist nur der rechte Fahrstreifen frei. Es gibt aber keinen Stau. Die Arbeiten werden wahrscheinlich noch bis in den Vormittag reindauern. Gute Fahrt.
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2: Einen schönen guten Morgen an diesem Montag, an diesem 21. September. Ich bin jetzt auch wieder da nach dem Urlaub und jetzt starten wir so richtig gut rein in die neue Woche. Gleich mal mit einem Höhenflug, und zwar mit Astronaut. Das ist Österreichs beste Musik.
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0: Michael Patrick Kelly hier auf Antenne Österreich am Montag. Schönen guten Morgen, wir starten rein in die neue Woche. Schon die zweite bzw. dritte Schulwoche. Wahnsinn, wie die Zeit irgendwie vergeht. Aber jetzt erstmal, wie war sie denn so? Die erste Schulwoche. Wir waren bei der Volksschule in Freistadt in Oberösterreich.
1: Richtig gut.
2: Ein bisschen langweilig, weil wir da fast nichts da haben.
3: Gut, weil wir eine neue Lehrerin gekriegt haben. Eigentlich.
0: Na, also eigentlich ist Schule immer gut. Das ist das perfekte Motto für diese neue Woche. Also starten wir gut rein. Um 8 Uhr geht es dann wieder los bei den Schülern, bei uns in der Arbeit. Jetzt schon.

Ray Dalton hier auf Antenne Österreich am Montag. Ja, es ist Montag. Und dafür gibt es jetzt ein bisschen Motivation mit Centerfold. 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
19: Im Studio Alina Wagatter. Bei den Landtagswahlen in Mecklenburg-Vorpommern und Berlin haben AfD und Linke deutliche Gewinne erzielt. In Mecklenburg-Vorpommern wurde die AfD mit rund 38% stärkste Kraft. Die CDU scheiterte dort erstmals an der 5%-Hürde. In Berlin überholte die Linke die regierende CDU

könnte künftig die Bürgermeisterin stellen. Kanzler Merz sprach nach den Verlusten der CDU von einem Desaster. Frankreich und Kanada wollen ihre Zusammenarbeit in Energie- und Sicherheitsfragen ausbauen. Nach einem Treffen kündigten Frankreichs Präsident Emmanuel Macron und Kanadas Premier Mark Carney auch engere Kooperationen bei Klima, Telekommunikation und Verteidigung an. Kanada könnte Europa künftig stärker mit Flüssiggas versorgen. Und nach dem Fußball

0: mit 3:0. Nach einer torlosen ersten Hälfte haben sie die Partie in Überzahl binnen 11 Minuten entschieden. Seit 14 Pflichtspielen ist die Mannschaft von Danny Röhl damit ungeschlagen.
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2: Ja, und das ist heute wechselhaft. An diesem Montag, so wie halt ein bisschen unsere Feelings an einem Montag sind, ein bisschen Sonne ist mit dabei, ein paar Wolken und auch einzelne Regenschauer. Top-Temperatur heute 20 Grad. Nur im Süden wird es eine Spur wärmer, da sind bis zu 24 Grad möglich.
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2: Um kurz nach 6:30, schönen guten Morgen. Eine Viertelstunde länger dauert es aktuell in der Steiermark auf der A9 Richtung Graz zwischen Wildon und dem Knoten in Graz-West. In Salzburg, da haben wir etwas auf der A10 und zwar bei der Einhausung Flachau. Da ist ein LKW-Unfall passiert und da wird jetzt noch gearbeitet. In beiden Richtungen ist jeweils nur der rechte Fahrstreifen frei. Und in Oberösterreich dauert es aktuell 10 Minuten länger im Frühverkehr auf der B3 Richtung Linz von Perg bis Matthausen. Gute und vor allem sichere Fahrt.
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2: Und natürlich mit ganz viel von Österreichs bester Musik. Jetzt mit einer jungen Österreicherin von Laura Del Fiore, Terrible.
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2: Fun ist auch mit am Start. Young, echter Klassiker mittlerweile. Wir starten aber rein mit Jennifer Lopez und David Guetta. Save me tonight. Es ist

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1: Schönen guten Morgen am 21. September. Heute wichtiger Tag, heute Weltfriedenstag. Außerdem auch Welt-Alzheimer-Tag und der Welttag der Dankbarkeit. Und dazu hat sich die Tessa aus Leoben bei uns gemeldet.
2: Ich bin dankbar für meine Familie, meine Freunde und den Hund von meiner Schwester, weil die mich auch an einem schlechten Tag immer zum Lachen bringt.
1: Ja, sehr schön. Manchmal nehmen wir gewisse Dinge wirklich ein bisschen für selbstverständlich. Vielleicht sagen wir heute einfach einmal mehr Danke. Danke an unsere Familie, an unsere Freunde und auch mal an

Also man muss schon sagen, wir hier in Österreich sind schon ziemlich cool. Es ist nämlich ein Weltrekord am Wochenende aufgestellt worden, und zwar im Unterwasser-UNO. Ja, richtig gehört, Unterwasser-UNO. 51 Stunden lang ist da durchgehend UNO gespielt worden, auf einem Tisch 2 Meter unter Wasser. Das Ganze hat der ASK St. Valentin in Niederösterreich veranstaltet. Mehr als 50 Taucher aus Ober- und Niederösterreich waren da mit dabei, und die haben sich dann im Viertelstundentakt immer abgewechselt. Für Farbwunsch hat es so eine eigene Palette gegeben, wo sie dann drauf gezeigt haben. Nur halt beim UNO-Rufen war es ein bisschen schwieriger, da mal kurz die Atemmaske abnehmen und UNO schreien. Ja. Und dann ist eben 51 Stunden lang UNO gespielt worden, unter Wasser in einem Extra-Container. Also richtig genial, muss man sagen. Damit ist jetzt wohl auch die Badesaison offiziell beendet, und wir starten rein in den Herbst bei uns im Wunder.

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11: Wahlgewinne für AfD und Linke in Deutschland und neuer Weltrekord beim Unterwasser-UNO.
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11: Im Studio Alina Wörgerter. Bei den Landtagswahlen in Mecklenburg-Vorpommern und Berlin haben AfD und Linke deutliche Gewinne erzielt. In Mecklenburg-Vorpommern wurde die AfD mit rund 38% stärkste Kraft. Die CDU ist dort erstmals an der 5%-Hürde gescheitert. In Berlin hat die Linke die regierende CDU überholt und könnte künftig die Bürgermeisterin stellen. Kanzler Merz spricht nach den Verlusten der CDU von einem Desaster. Politisches Beben auch in der Salzburger Landesregierung. Wolfgang Mayer wird neuer Stellvertreter von Landeshauptfrau Caroline Edtstadler. Der bisherige

0: ÖVP-Clubobmann folgt auf Stefan Schnöll und übernimmt die Ressorts Finanzen, Verkehr und Gesundheit. Kunst, Kultur und Museen wandern zu Landesrätin Daniela Gucci. Der Tourismus geht an Ed Stadler. Neuer ÖVP-Clubobmann wird der Pongauer Hans Schafetter. Meyer sitzt seit 2013 im Salzburger Landtag. Und in St. Valentin in Niederösterreich ist am Wochenende ein Weltrekord im Unterwasser-UNO aufgestellt worden. 53 Taucher spielten in einem Tauchcontainer 2 Meter unter dem Wasser insgesamt 51 Stunden lang nonstop UNO und überboten damit den bisherigen Rekord um eine Stunde.
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2: Wechselhaft geht es heute durch diesen Montag. Etwas Sonne ist mit dabei, einige Wolken und auch ein paar Regenschauer. Ab Mittag ist es dann aber großteils trocken. Temperaturmäßig ist es ja heute herbstlich, maximal 20 Grad.
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2: Schönen guten Morgen, liebe Autofahrer, es ist kurz nach 7. Mittlerweile einiges los im Frühverkehr in Wien, dort 10 Minuten länger auf der A23 in Fahrtrichtung Inzersdorf zwischen dem Knoten Hirstetten und dem Knoten Prater. In der Steiermark dauert es mittlerweile 20 Minuten länger auf der A9 Richtung Graz zwischen Wildon und dem Knoten Graz West. Und in Oberösterreich haben wir ein Plus von 10 Minuten auf der B3 Richtung Linz von Perg bis Mauthausen. Gute und vor allem sichere Fahrt.
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2: Um 7:02 an diesem Montag einen wunderschönen guten Morgen. Jetzt drehen wir das Ganze mal kurz ein bisschen ruhiger. Ja, und dann geht's wieder rauf. Wir starten rein mit Lost Frequencies. Are you with me? Das ist Österreichs. Beste Musik. Schönen guten Morgen.

0: Wir sind so richtig angekommen im Trachtenfieber. Und in Österreich hier am Montag, am Wochenende ist ja das Aufsteigern gewesen, inklusive Besucherrekord. Auch das Oktoberfest bei unseren Nachbarn hat gestartet und dann am Mittwoch geht es jetzt los diese Woche mit dem Roberti-Kirtag in Salzburg. Am Donnerstag mit der Kaiserwiesen in Wien. Also es geht rund. Die Frage ist jetzt natürlich, was hat man denn da so an?
1: Im Trend sind eigentlich diese Leopardenmuster bei den Dirndl sowie auch bei den Dirndlblusen. Unter anderem sind vor allem die samtstoffenen Dirndlgewänder sehr angesagt. Und das natürlich auch in jeglicher Farbe, egal ob rot, bordeauxrot, blau oder pink oder grün. Umso kräftiger, umso besser.
0: Das ist übrigens die Nela Schulz von der Almwelt. So, und was braucht man jetzt noch, dass man so richtig so top modern ist?
1: Ein weiterer Trend, der was auch 2026 sehr groß im Kommen ist, sind diese Seidentücher. Die kann man sich unter anderem um den Hals rumbinden, sowie auch um die Taschenhenkel oder auch, was ganz neu ist, eine Schleife mit dem Seidentuch binden, statt der normalen Dirndlschürzenschleife.
0: Ja, bitte. Wir sind ready und feiern die Trachtensaison bei uns in Österreich jetzt so richtig.
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Schönen guten Morgen am Montag. Es gibt Good News aus Linz. Genauer gesagt vom LASK. Der Kapitän Sascha Horvath ist jetzt zum ersten Mal fix im Kader des österreichischen Nationalteams. Das hat Ralf Rangnick gestern bekannt gegeben, nachdem sich ja leider Conny Leimer verletzt hat. Sascha könnte also sein Nationalteam-Debüt dann schon beim Nations League-Auftakt gegen Israel haben am Donnerstag. Lustigerweise in der Raiffeisen Arena in Linz ein Heimspiel für ihn quasi.

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10: Im Studio Alina Wörgerter. Bei den Landtagswahlen in Mecklenburg-Vorpommern und Berlin haben AfD und Linke deutliche Gewinne erzielt. In Mecklenburg-Vorpommern wurde die AfD mit rund 38% stärkste Kraft. Die CDU ist dort erstmals an der 5%-Hürde gescheitert. In Berlin hat die Linke die regierende CDU überholt und könnte künftig die Bürgermeisterin stellen. Kanzler Merz spricht nach den Verlusten der CDU von einem Desaster. Politisches Beben auch in der Salzburger Landesregierung. Wolfgang Mayer wird neuer Stellvertreter von Landeshauptfrau Caroline Edtstadler. Der bisherige ÖVP-Klubobmann folgt auf Stefan Schnöll und übernimmt die Ressorts Finanzen, Verkehr und Gesundheit. Kunst, Kultur und Museen wandern zu Landesrätin Daniela Gucci. Der Tourismus geht an Edtstadler. Neuer ÖVP-Klubobmann wird der Pongauer Hans Scharfetter. Mayer sitzt seit 2013 im Salzburger Landtag. Und in St. Valentin in Niederösterreich ist am Wochenende

0: Wochenende ein Weltrekord im Unterwasser-UNO aufgestellt worden. 53 Taucher spielten in einem Tauchcontainer 2 Meter unter dem Wasser insgesamt 51 Stunden lang nonstop UNO und überboten damit den bisherigen Rekord um eine Stunde.
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2: Wechselhaft ist das heute an diesem Montag. Da ist wirklich alles mit dabei. Sonne, Wolken und auch einige Regenschauer, vor allem im bergigen Gebiet. Temperatur

0: Ach, das ist einiges los im Frühverkehr. Wir starten in Wien auf der A22 Richtung Tangente. Bei der Nordbrücke dauert es 10 Minuten länger. Auf der A23 in Fahrt Richtung Inzersdorf zwischen dem Knoten Hirstetten und dem Knoten Prater dauert es eine Viertelstunde länger. In der Steiermark haben wir ein Plus von 20 Minuten auf der A9 Richtung Graz zwischen Wildon und dem Knoten Graz West. Und in Oberösterreich dauert es 10 Minuten länger auf der A7 Richtung A1 von Treffling bis zur Hafenstraße und auf der B3 Richtung Linz von Perg nach Matthausen dauert es auch 10 Minuten länger. Gute Fahrt!
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0: 7:58 haben wir schon. Bald geht es wieder los mit der Schule. Heute an diesem Montag, wir starten rein in die zweite bzw. dritte Ferienwoche. In die Arbeit sind wir teilweise schon reingestartet und da gibt es jetzt ganz viel Motivation mit Harry Styles.
2: Super! Ja!
0: Also, hier ist er. American Girls, Österreichs.

0: 13 Grad hat es aktuell in Linz und Wien und 14 in Bregenz. Mehr als 20 Grad sind da heute auch nicht wirklich mit dabei. Also es ist jetzt einfach so, der Herbst ist so richtig da bei uns im wunderschönen Österreich. Aber der Herbst, der hat ja auch was Gutes.
1: Dass es nicht mehr so heiß ist, dass die Blätter sich schön verfärben, dass es einfach schön ausschaut. Ja, ich bin froh, dass es keine Gösen mehr gibt und weniger Fliegen.
0: Ja, und man kann viel

es mehr, ein bisschen mehr genießen. Callum Scott zum Beispiel. Mit einem heißen Kaffee jetzt kurz durchatmen und dann starten wir rein in diesen herbstlichen Montag.

0: Schönen guten Morgen am Montag mit der OMD. Wir starten rein in die neue Woche. In 10 Minuten starten wir schon in die zweite bzw. dritte Schulwoche hinein. Aber jetzt erfahr noch erstmal kurz, wie war sie denn so, die erste bzw. wie waren sie die ersten zwei Schulwochen? Wir waren bei der Volksschule in Freistadt in Oberösterreich und haben uns mal ein bisschen umgehört.
1: Richtig gut.
2: Ein bisschen langweilig, weil wir da fast nichts da haben.
3: Gut, weil wir eine neue Lehrerin gekriegt haben. Eigentlich ist die Schule immer gut.
0: Na bitte. Das ist das richtige Motto. Eigentlich ist die Schule immer gut. Also, 10 Minuten Schulstart bei uns in Österreich. Es ist jetzt kurz vor 8 und da gibt es dann auch wieder alle wichtigen Infos aus ganz Österreich. Bis dahin, Tam.

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10: Frankreich und Kanada bauen Zusammenarbeit aus und neuer Weltrekord beim Unterwasser-UNO.
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10: Im Studio Alina Wagata. Frankreich und Kanada wollen ihre Zusammenarbeit in Energie- und Sicherheitsfragen ausbauen. Nach einem Treffen kündigten Frankreichs Präsident Emmanuel Macron und Kanadas Premier Mark Carney auch engere Kooperationen bei Klima, Telekommunikation und Verteidigung an. Kanada könnte Europa künftig stärker mit Flüssiggas versorgen. Nach Deutschland. Die CDU ist bei der Landtagswahl in Mecklenburg-Vorpommern erstmals an der 5%-Hürde gescheitert und aus einem Landesparlament geflogen. Parteichef und Kanzler Friedrich Merz spricht von einem Desaster und kämpft um Rückhalt in der Partei. Heute beraten CDU-Präsidium und Vorstand über die Konsequenzen. Erste Stimmen aus der Partei fordern bereits den Rücktritt von Merz. Und in St. Valentin in Niederösterreich ist am Wochenende ein Weltrekord im Unterwasser-UNO aufgestellt worden. 53 Taucher spielten in einem Tauchcontainer 2 Meter unter dem Wasser insgesamt 51 Stunden lang nonstop UNO und überboten damit den bisherigen Rekord um eine Stunde.
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12: Ein paar Regenschauer sind ja jetzt am Vormittag noch mit dabei. Ab Mittag ist es dann großteils trocken. Da mixen sich dann

0: Sonne und Wolken. Die wechseln sich immer wieder mal ab. Von den Temperaturen her heute eher frisch, maximal 20 Grad. Nur im Süden Österreichs wird es eine Spur wärmer, da sind 24 Grad möglich.
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0: Es ist kurz nach 8. Wir starten in Wien, da dauert es 10 Minuten länger auf der A22 in Fahrtrichtung Tangente bei der Nordbrücke. Auf der A23 Richtung Inzersdorf zwischen dem Knoten Hirstetten und dem Knoten Prater dauert es eine Viertelstunde länger. In der Steiermark dauert es 20 Minuten länger auf der A9 Richtung Graz zwischen Wildon und dem Knoten Graz West. In Oberösterreich haben wir einen Plus von einer Viertelstunde auf der B3 Richtung Linz von Perg nach Mauthausen. Und in Salzburg dauert es 10 Minuten länger auf der B1 Richtung Stadt Salzburg zwischen Hendorf und Eugendorf. Gute und vor allem sichere Fahrt.
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0: Und natürlich von ganz viel von Österreichs bester Musik. Jetzt gleich Ava Max mit dabei. Michael Schulte ist auch am Start. Aber jetzt erstmal Dua Lipa mit Hotter Than Hell. Das ist Österreichs beste Musik am Montag. Es ist 3 nach 8.

0: 9:08. Schönen guten Morgen.
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0: Zeit in Österreich, es ist 7:12. Kurzer Wochenendrückblick, dass wir dann in der Mittagspause oder bei der Kaffeepause auch gut mitreden können. Fußball-Bundesliga ist wieder ordentlich zugegangen. Rapid Wien gewinnt gegen die WSG Tirol mit 3:0. Austria Lustenau spielt gegen SC Altach mit 2:0. Der GRK und Austria Wien verbleiben mit einem 2:2. So, und dann war es wirklich spannend. Ried gegen Wolfsberg mit einem 4:1. Hartberg gegen den LASK, ja, 3:3. Und gestern Red Bull Salzburg gegen Sturm Graz mit einem 3:0. Also die Salzburger, die sind da aktuell echt wirklich gerade mit dabei. Richtig gut drauf. Aktuell an der Tabellenspitze ist aber weiterhin Rapid Wien. Jetzt ist dann aber erstmal Länderpause. Am Donnerstag erstes Nations League Spiel.
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0: Christine hier mit Mercy auf Antenne Österreich. An diesem Montag, es ist der 21. September und heute Welttag der Dankbarkeit. Und es gibt ja so viele Dinge, so viele kleine Sachen, für die wir da bei uns in diesem wunderschönen Österreich dankbar sein können. Gestern hat noch ein Schnitzel gegessen zum Beispiel. Oder für was seid ihr so dankbar? Die Tessa aus Leoben hat sich bei uns gemeldet.
1: Ich bin dankbar für meine Familie, meine Freunde und den Hund von meiner Schwester, weil die mich auch an einem schlechten Tag immer zum Lachen bringt.
0: Oh, das ist schon wirklich süß. Also vielleicht heute einmal mehr Danke sagen. Zur Familie, zu den Freunden, zu den Arbeitskollegen oder auch einfach im Supermarkt an der Kasse. Weil so ein Danke, das ist schon immer was

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8: Im Studio Alina Wagata. Frankreich und Kanada wollen ihre Zusammenarbeit in Energie- und Sicherheitsfragen ausbauen. Nach einem Treffen kündigten Frankreichs Präsident Emmanuel Macron und Kanadas Premier Mark Carney auch engere Kooperationen bei Klima, Telekommunikation und Verteidigung an. Kanada könnte Europa künftig stärker mit Flüssiggas versorgen. Nach Deutschland. Die CDU ist bei der Landtagswahl in Mecklenburg-Vorpommern erstmals an der 5%-Hürde gescheitert und aus einem Landesparlament geflogen. Parteichef und Kanzler Friedrich Merz spricht von einem Desaster und kämpft um Rückhalt in der Partei. Heute beraten CDU-Präsidium und Vorstand über die Konsequenzen. Erste Stimmen aus der Partei fordern bereits den Rücktritt von Merz. Und in St. Valentin in Niederösterreich ist am Wochenende ein Weltrekord im Unterwasser-UNO aufgestellt worden. 53 Taucher spielten in einem Tauchcontainer 2 Meter unter dem Wasser insgesamt 51 Stunden lang nonstop UNO und überboten damit den bisherigen Rekord um eine Stunde.
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0: Es ist recht wechselhaft heute. Sonne, Wolken, Regenschauer, alles mit dabei. Und von den Temperaturen her, naja, herbstlich frisch. Maximal 20 Grad.
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0: Es ist kurz nach 8:30. Schönen guten Morgen, liebe Autofahrer. In Wien dauert es noch 10 Minuten länger auf der A22 Richtung Tangente bei der Nordbrücke. Auf der A23 Richtung Inzersdorf zwischen dem Knoten Hirstetten und dem Knoten

0: Und auf der B3 Richtung Linz von Perg nach Mauthausen dauert es eine Viertelstunde länger. Und in Salzburg haben wir einen Plus von 10 Minuten auf der B1 Richtung Stadt Salzburg zwischen Hendorf und Eugendorf. Gute und vor allem sichere Fahrt.
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0: Am Montag haben wir uns schon erholt vom Aufsteirern am Wochenende. Da ist ja wieder mal richtig rund gegangen. Aber es geht ja jetzt gleich weiter. Diese Woche startet die Wiener Kaiserwiesen oder auch der Roberti-Kettag in Salzburg. Was man da auf jeden Fall so anhat, das schauen wir uns gleich an. Jetzt aber erstmal Österreichs beste Musik mit Martin Garrix und Ed Sheeran. Repeat it. Schönen guten Morgen, es ist 3 Minuten nach

0: Das ist schon immer richtig cool, wenn so gefühlt ganz Österreich ihre Tracht auspackt. Und in Österreich hier am Montag, aktuell ja richtiges Trachtenfieber, am Wochenende ist ja das Aufsteigern gewesen, inklusive Besucherrekord. Auch das Oktoberfest bei unseren Nachbarn hat gestartet und am Mittwoch, jetzt diese Woche, geht es dann los mit dem Robertikertag in Salzburg, am Donnerstag mit der Kaiserwiesn in Wien, also es geht rund. Die Frage ist jetzt natürlich, was zieht man denn an?
1: Im Trend sind eigentlich diese Leopardenmuster bei den Dirndl sowie auch bei den Dirndlblusen. Unter anderem sind vor allem die samtstoffenen Dirndlgewänder sehr angesagt und das natürlich auch in jeglicher Farbe, egal ob rot, bordeauxrot, blau oder pink oder grün, umso kräftiger, umso besser.
0: Na bitte, das ist die Nela Schulz von der Almwelt. So, und da ist jetzt dann noch so, was braucht man denn, dass man auch so richtig top modern ist?
1: Ein weiterer Trend, der was auch 2026 sehr groß im Kommen ist, sind diese Seidentücher, die kann man sich unter anderem um den Hals rumbinden, sowie auch um die Taschenhenkel oder auch, was ganz neu ist, eine Schleife mit dem Seidentuch binden, statt der normalen Dirndlschürzenschleife.
0: Cool, wir sind ready und feiern die Trachtensaison bei uns in Österreich.
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12: Social-Media-Verbot für unter 14-Jährige, Begutachtung endet und Karussellpanne auf dem Oktoberfest.
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12: Im Studio Alina Wagatin. Frankreich und Kanada wollen ihre Zusammenarbeit in Energie- und Sicherheitsfragen ausbauen. Nach einem Treffen kündigten Frankreichs Präsident Emmanuel Macron und Kanadas Premier Mark Carney auch engere Kooperationen bei Klima, Telekommunikation und Verteidigung an. Kanada könnte Europa künftig stärker mit Flüssiggas versorgen. Nach Deutschland. Die CDU ist bei der Landtagswahl in Mecklenburg-Vorpommern erstmals an der 5%-Hürde gescheitert und aus einem Landesparlament geflogen. Parteichef und Kanzler Friedrich Merz spricht von einem Desaster und kämpft um Rückhalt in der Partei. Heute beraten CDU-Präsidium und Vorstand über die Konsequenzen. Erste Stimmen aus der Partei fordern bereits den Rücktritt von Merz. Und in St. Valentin in Niederösterreich ist am Wochenende ein Weltrekord im Unterwasser-UNO aufgestellt worden. 53 Taucher spielten in einem Tauchcontainer 2 Meter unter dem Wasser insgesamt 51 Stunden lang nonstop UNO und überboten damit den bisherigen Rekord um eine Stunde.
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14: Recht wechselhaft geht es durch diesen heutigen Montag mit viel Sonne, aber auch vielen Wolken und doch auch einigen Regenschauern. Also es ist heute wieder wirklich alles mit dabei. Von den Temperaturen her ist es etwas kühler als in den letzten Tagen. Wir bekommen bis zu 20 Grad. Im Süden Österreichs, da wird es auch spurwärmer. Da sind bis zu 24 möglich.
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14: Es ist kurz nach 9 und es ist ein Unfall passiert. Und zwar auf der S6 Richtung Semmering im Bereich Mürzzuschlag Ost. Bitte rechnet hier Mehrzeit ein. Wir bleiben in der Steiermark auf der A9 Richtung Graz. Zwischen Wildon und dem Knoten Graz West dauert es noch 20 Minuten mehr. In Wien haben wir ein Plus von 10 Minuten auf der A22 Richtung der Tangente vor der Nordbrücke und auf der A23 Richtung Inzersdorf zwischen dem Knoten Hirstetten und dem Knoten Prater dauert es eine Viertelstunde länger. Und in Oberösterreich haben wir ein Plus von 10 Minuten auf der B3 Richtung Linz von Perg nach Matthausen. Gute Fahrt!
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14: Mit mir, Gloria Grünberger. Es ist 2 Minuten nach 9. Wir starten rein in diesen Montagvormittag. Und da

gibt es jetzt ja gleich Kygo, Luis Capaldi, Mika und Maroon 5 mit Sugar. Die meisten Hits ganz ausgespielt, die gibt es hier bei uns auf Antenne Österreich an diesem Montag. Schönen Wochenstart.

0: Österreichs bester Musik geht durch diesen Montagvormittag und natürlich auch mit allen wichtigen Infos.
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0: Aus der Antenne Österreich Nachrichtenredaktion berichtet Alina Wörgerter.
3: Die Sommerpause ist zu Ende und das Wiener Stadtparlament startet heute in den politischen Herbst. Bis Mittwoch finden 3 Sitzungen statt. Heute eine Sondersitzung auf einen Antrag der FPÖ.

0: Morgen und am Mittwoch treten dann Landtag und Gemeinderat regulär zusammen. Schwer verletzt hat sich gestern ein 51-Jähriger in Villach in Kärnten. Der Mann ist mit seinem E-Scooter ohne Helm unterwegs gewesen, als er plötzlich gestürzt ist. Dabei hat er sich schwere Kopfverletzungen zugezogen. Er ist ins Klinikum Klagenfurt geflogen worden. Und die Grazer Innenstadt hat sich am Wochenende zum 25. Mal in den größten Dorfplatz Österreichs verwandelt. Dabei hat das Aufsteirern auch gleich einen Besucherrekord aufgestellt. 275.000 Menschen haben in der Steiermark gefeiert. Das Fest bringt etwa eine Wertschöpfung von 17 Millionen Euro.
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9: Herbst ist jetzt so richtig angekommen bei uns in Österreich. Da ist heute wirklich alles mit dabei. Sonne, aber doch auch viele Wolken und hier und da auch ein paar Regenschauer. Außerdem ist es teilweise recht windig. Von den Temperaturen her heute maximal 20 Grad. Nur im Süden wird es eine Spur wärmer bis zu 24.
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9: Um kurz nach 9:30 schönen Vormittag. Wir haben jetzt eine Sperre nach einem Unfall in der Steiermark auf der S6 Richtung Wien. Beim Zuschlag, da ist der Ganzsteintunnel gesperrt. Der Unfall ist da im Baustellenbereich passiert. Ihr könnt über Mürzzuschlag direkt ausweichen. Ansonsten läuft's ganz gut. Ich wünsche euch eine gute Fahrt.
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9: Um 9:50 na, und da haben wir jetzt einen richtigen Ohrwurm gleich mit dabei. Ray Garvey gibt's dann auch noch. Aber jetzt starten wir mal rein mit Gracie Abrams. Look at my life. 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

0: Es ist schon richtig bunt bei uns. Antenne Österreich hier am 21. September. Wir sind mittendrin im Herbst. Das Laub, das verfärbt sich schon. Und heute auch irgendwie eher ein bisschen kalt, ja schon fast, maximal 20 Grad. Aber so grundsätzlich hat ja der Herbst auch was Gutes.
1: Dass es nicht mehr so heiß ist, dass die Blätter sich schön verfärben, dass es einfach schön ausschaut. Ja, ich bin froh, dass es keine Gösen mehr gibt und weniger Fliegen.
0: Ja, bitte. Und man kann vieles ein bisschen mehr genießen. David Guetta jetzt zum Beispiel mit einem heißen Kaffee. Einfach mal kurz verschnitten.

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5: Social-Media-Verbot für unter 14-Jährige, Begutachtung endet und Rekordnachwuchs bei den Weißstörchen.
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5: Im Studio Alina Wagetter. Die Begutachtung zum geplanten Social-Media-Verbot für unter 14-Jährige endet heute. Mehr als 180 Stellungnahmen sind eingegangen. Unterstützung kommt etwa von Psychologen und Jugendschutzorganisationen. Kritik gibt es unter anderem vom Datenschutzrat und Verfassungsdienst. Sie warnen vor Eingriffen in Kinderrechte, Kommunikationsfreiheit und einem möglichen digitalen Ausweiszwang durch verpflichtende Alterskontrollen. Nach Deutschland. Die CDU ist bei der Landtagswahl in Mecklenburg-Vorpommern erstmals an der 5%-Hürde gescheitert und aus einem Landesparlament geflogen. Parteichef und Kanzler Friedrich Merz spricht von einem Desaster und kämpft um Rückhalt in der Partei. Heute beraten CDU-Präsidium und Vorstand über die Konsequenzen. Erste Stimmen aus der Partei fordern bereits den Rücktritt von Merz. Und Rekord bei den Weißstörchen in Machek im Bezirk Gensandorf. Heuer wurden dort 147 Jungvögel gezählt, so viele wie noch nie. Laut WWF wurde der bisherige Höchststand aus dem Jahr 1996 damit übertroffen. Insgesamt gab es 46 Brutpaare. Ausschlaggebend seien gute Brutplätze und naturnahe Auwiesen im WWF-Reservat Machek.
7: Ständig geht es da heute durch diesen Tag. Hier und da ist einiges an Sonne mit dabei, es mischen sich aber auch immer wieder einige Wolken mit dazu und teilweise kann es auch mal etwas regnen. Von den Temperaturen her heute herbstlich frisch, maximal 20 Grad. Nur im Süden, da ist es etwas wärmer, da sind bis zu 24 Grad heute möglich.
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7: Schönen Vormittag, liebe Autofahrer. Aktuell schaut es richtig gut aus auf Österreichs Straßen. Ihr kommt ohne Probleme voran. Ich wünsche euch eine gute und vor allem sichere Fahrt.
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7: Um kurz nach 10, jetzt gibt es dann gleich ein Update aus ganz Österreich. Alles, was wichtig ist, aus den einzelnen Bundesländern, von Horn bis nach Leoben, von St. Pölten bis nach Innsbruck, alles ist mit dabei, gibt es gleich im Antenne Österreich Bundesland-Briefing. Und bis dahin, ganz viel von Österreichs bester Musik, jetzt mit One Republic.

0: Das ist Österreichs beste Musik am Montagvormittag. Und natürlich alle wichtigen Infos aus ganz Österreich sind auch mit dabei.
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0: Aus der Antenne Österreich Nachrichtenredaktion berichtet Alina Wörgerter.
3: Drei Hunde haben gestern einen Landwirt in Hochfilzen in Tirol angefallen. Der Mann wollte bei seiner Nachbarin eine Wasserleitung prüfen, die zu seiner angrenzenden Wiese führt. Er ist von den Hunden mehrfach gebissen worden und musste ins Krankenhaus gebracht werden. In der Nähe von Brückl in Kärnten gibt es jetzt Kärntens erste Haselnussplantage. Roman Einspieler ist damit der erste Haselnussbauer im Bundesland. Seine Ernte wächst stetig. Etwa 500 Kilo Ertrag haben seine 2000 Bäume im letzten Jahr gebracht. Die Haselnüsse werden dann getrocknet und geknackt. Und die Waldorfschule Eisenstadt hat jetzt ein neues Zuhause. Das alte Gebäude ist baufällig, daher werden die etwa 110 Schüler im ehemaligen

0: Gasthof Wimmer im Ortsteil St. Georgen unterrichtet. Die Nachfrage nach der Schule steigt enorm. Die Zahl der Schüler hat sich seit der Gründung verdoppelt.
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8: Der Herbst ist jetzt so richtig angekommen bei uns in Österreich. Da ist heute wirklich alles mit dabei. Sonne, aber doch auch viele Wolken und hier und da auch ein paar Regenschauer. Außerdem ist es teilweise recht windig. Von den Temperaturen her heute maximal 20 Grad. Nur im Süden wird es eine Spur wärmer, bis zu 24.
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8: Schönen Vormittag, liebe Autofahrer. Aktuell schaut es richtig gut aus auf Österreichs Straßen. Ihr kommt ohne Probleme voran. Ich wünsche euch eine gute und vor allem sichere Fahrt.
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8: Und mit Basti, mit REM, mit Alle Farben, mit Sascha und jetzt auch mit einem, der uns so einen richtigen Ohrwurm macht. Da kann man einfach nicht hinhören. Nico Santos mit Why Don't You Stay. Das ist Österreichs beste Musik.

0: schönen Vormittag Österreich am Montag. Es ist der 21. September und heute Welttag der Dankbarkeit. Da reden wir heute schon den ganzen Tag eigentlich ein bisschen drüber, für was wir alle so dankbar sind. Meistens sind es ja einfach auch mal so die ganz kleinen Sachen so im täglichen Leben. Heute habe ich schon ein Kompliment von einer Kollegin bekommen, dass ich im Urlaub so braun geworden bin. Das ist schon wirklich süß. So, jetzt hat sich auch noch der Herbert aus Linz gemeldet. Er möchte auch Danke sagen.
1: Ich sage Danke an meine Frau, die was sich für die Familie immer so aufopfert und ist das leckerste Essen überhaupt zaubert.
0: Ja, also da können wir uns schon wirklich

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7: Krisensitzung der CDU nach schweren Verlusten und neuer Weltrekord beim Unterwasser-UNO.
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7: Im Studio Alina Wagetter. Nach den schweren Verlusten der CDU bei den Landtagswahlen in Berlin und Mecklenburg-Vorpommern laufen in Berlin Krisentreffen der Parteispitze. CDU-Chef und Kanzler Friedrich Merz schloss trotz des historischen Wahldebakels einen Rücktritt aus. Kritik kommt auch aus den eigenen Reihen. Mehrere Politiker fordern schnellere Reformen und einen Kurswechsel der Bundesregierung. Gleich 5 betrunkene Radfahrer hat die Polizei im Salzburger Gasteinertal aus dem Verkehr gezogen. Auslöser war ein Unfall in Bad Hofgastein. Ein 33-Jähriger ist mit fast 1,8 Promille intus gestürzt und musste ins Spital. Bei weiteren Kontrollen wurden 4 weitere Radler mit Alkoholwerten mit bis zu 2,4 Promille erwischt. Alle werden angezeigt. Und in St. Valentin in Niederösterreich ist am Wochenende ein Weltrekord im Unterwasser-UNO aufgestellt worden. 53 Taucher spielten in einem Tauchcontainer 2 Meter unter Wasser insgesamt 51 Stunden lang nonstop UNO und überboten damit den bisherigen Rekord um eine Stunde.
9: Ständig geht es da heute durch diesen Tag. Hier und da ist einiges an Sonne mit dabei, es mischen sich aber auch immer wieder einige Wolken mit dazu und teilweise kann es auch mal etwas regnen. Von den Temperaturen her heute herbstlich frisch, maximal 20 Grad. Nur im Süden, da ist es etwas wärmer, da sind bis zu 24 Grad heute möglich.
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9: Schönen Vormittag, liebe Autofahrer. Aktuell schaut es richtig gut aus auf Österreichs Straßen. Ihr kommt ohne Probleme voran. Ich wünsche euch eine gute und vor allem sichere Fahrt.
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9: Um kurz nach 11 mittlerweile schon, die Mittagspause naht. Und da grooven wir jetzt gemeinsam hin. Das ist Mr. Props mit Waves. Österreichs beste Musik hier auf Antenne Österreich an diesem Montag.

0: Course hier auf den Österreich an diesem Montag. So, heute nicht mehr als 20 Grad, im Süden eine Spur wärmer, aber grundsätzlich ist der Herbst jetzt so richtig eingekommen. Ein bisschen was vom Sommer spüren wir aber aktuell noch in Österreich sehen. Da ist nämlich noch eine kleine Restwärme. Der Altausseer See hat aktuell 19 Grad, der Farker See 21 Grad und die Feldkirchner Badeseen sogar 25 Grad. So, was sagt ihr dazu? Baden im Herbst?
1: Weil ich da dran denke, da kriege ich jetzt eine Haut. Exen der Badwand, ja?
0: Okay, also manche hauen sich vielleicht noch ins kühle Nass oder warme Nass und für die anderen geht's dann gemütlich in die Badewanne. Jetzt aber erstmal Glockenbach, home.

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3: Herbst ist jetzt so richtig angekommen bei uns in Österreich. Da ist heute wirklich alles mit dabei. Sonne, aber doch auch viele Wolken und hier und da auch ein paar Regenschauer. Außerdem ist es teilweise recht windig. Von den Temperaturen her heute maximal 20 Grad. Nur im Süden wird es eine Spur wärmer, bis zu 24.
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3: Schönen Vormittag, liebe Autofahrer. Aktuell schaut es richtig gut aus auf Österreichs Straßen. Ihr kommt ohne Probleme voran. Ich wünsche euch eine gute und vor allem sichere Fahrt.
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3: Und kurz nach 11:30, die Hälfte des Montags haben wir quasi damit schon geschafft. Und jetzt gibt es noch richtig viel Musik. Es geht los in
5: 1, 2, 3.
3: Das ist Bruno Mars mit I Just Might. Das ist Österreichs beste Musik. Auf geht's, wir schaffen ihn, den Montag.

0: Österreichs bester Musik geht durch diesen Montagvormittag und natürlich auch mit allen wichtigen Infos.
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0: Aus der Antenne Österreich Nachrichtenredaktion berichtet Alina Wörgerter.
3: Die Sommerpause ist zu Ende und das Wiener Stadtparlament startet heute in den politischen Herbst. Bis Mittwoch finden 3 Sitzungen statt. Heute eine Sondersitzung auf einen Antrag der FPÖ. Morgen und am Mittwoch treten dann Landtag und Gemeinderat regulär zusammen. Schwer verletzt hat sich gestern ein 51-Jähriger in Villach in Kärnten. Der Mann ist mit seinem E-Scooter ohne Helm unterwegs gewesen, als er plötzlich gestürzt ist. Dabei hat er sich schwere Kopfverletzungen zugezogen. Er ist ins Klinikum Klagenfurt geflogen worden. Und die Grazer Innenstadt hat sich am Wochenende zum 25. Mal in den größten Dorfplatz Österreichs verwandelt. Dabei hat das

0: Aufsteigern auch gleich einen Besucherrekord aufgestellt. 275.000 Menschen haben in der Steiermark gefeiert. Das Fest bringt etwa eine Wertschöpfung von 17 Millionen Euro.
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0: Verlusten und neuer Weltrekord beim Unterwasser-UNO.
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0: Im Studio Alina Wageter. Nach den schweren Verlusten der CDU bei den Landtagswahlen in Berlin und Mecklenburg-Vorpommern laufen in Berlin Krisentreffen der Parteispitze. CDU-Chef und Kanzler Friedrich Merz schloss trotz des historischen Wahldebakels einen Rücktritt aus. Kritik kommt auch aus den eigenen Reihen. Mehrere Politiker fordern schnellere Reformen und einen Kurswechsel der Bundesregierung. Gleich 5 betrunkene Radfahrer hat die Polizei im Salzburger Gasteinertal aus dem Verkehr gezogen. Auslöser war ein Unfall in Bad Hofgastein. Ein 33-Jähriger ist mit fast 1,8 Promille intus gestürzt und musste ins Spital. Bei weiteren Kontrollen wurden 4 weitere Radler mit Alkoholwerten mit bis zu 2,4 Promille erwischt. Alle werden angezeigt. Und in St. Valentin in Niederösterreich ist am Wochenende ein Weltrekord im Unterwasser-UNO aufgestellt worden. 53 Taucher spielten in einem Tauchcontainer 2 Meter unter Wasser insgesamt 51 Stunden lang nonstop UNO und überboten damit den bisherigen Rekord um eine Stunde.
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2: Es ist heute oft freundlich, aber phasenweise geht's auch mit vielen Wolken durch den Nachmittag bei 14 bis 22 Grad. Morgen wird's dann recht bewölkt und der Wind kann teilweise recht ordentlich gehen. Gegen Abend hin wird's dann aber freundlicher und die Temperaturen erreichen 11 bis 20 Grad. Sonnig und trocken, dann am Mittwoch.
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3: Mahlzeit, liebe Autofahrer, wir haben eine Meldung für Niederösterreich. Und zwar auf der A21 Richtung Steinhäusl zwischen dem Knoten Vösendorf und dem Parkplatz Sparbach. Da dauert es bis zu einer halben Stunde länger wegen einem defekten LKW. Da ist auch ein Fahrstreifen gesperrt. Ansonsten läuft es ganz gut. Ich wünsche euch eine gute und vor allem sichere Fahrt.
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2: Erster Arbeitstag der Woche, erste Mittagspause der Woche. Ich hoffe, ihr habt einen guten Start hingelegt. Von uns gibt's Österreichs beste Musik. Schön, dass ihr mit dabei seid.

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4: Es ist heute oft freundlich, aber phasenweise geht's auch mit vielen Wolken durch den Nachmittag bei 14 bis 22 Grad. Morgen wird's dann recht bewölkt und der Wind kann teilweise recht ordentlich gehen. Gegen Abend hin wird's dann aber freundlicher und die Temperaturen erreichen 11 bis 20 Grad. Sonnig und trocken dann am Mittwoch.
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5: Mahlzeit, liebe Autofahrer, wir haben eine Meldung für Niederösterreich. Und zwar auf der A21 Richtung Steinhäusl zwischen dem Knoten Vösendorf und dem Parkplatz Sparbach. Da dauert es bis zu einer halben Stunde länger wegen einem defekten LKW. Da ist auch ein Fahrstreifen gesperrt. Ansonsten läuft es ganz gut. Ich wünsche euch eine gute und vor allem sichere Fahrt.
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4: Schöne Mittagspause am Montag. Mein Name ist Markus Angerer und weiter geht's mit Österreichs bester Musik.

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1: Russland-Wahl endet mit wenig überraschendem Ergebnis. Und Fußball-Schweizer Nationalteamspieler Schaka bekommt Zwangspause verschrieben.
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1: Im Studio Jessica Kornpointner. Bei der Duma-Wahl in Russland hat die Partei von Präsident Wladimir Putin geeintes Russland erneut die Zweidrittelmehrheit erreicht. Überrascht ist davon niemand. Bei der Parlamentswahl waren weder die einzige kremlkritische Oppositionspartei noch internationale Wahlbeobachter zugelassen. So kommt Putins Partei auf 355 von 450 Sitzen und kann mit Verfassungsmehrheit weiterregieren. Weiter nach Deutschland. Mecklenburg-Vorpommerns Ministerpräsidentin Manuela Schwesig strebt nach der Landtagswahl die Bildung einer rot-rot-grünen Landesregierung an. Am Abend würden die Parteigremien tagen und sie werde vorschlagen, mit Linken und Grünen Gespräche zu führen, sagt die SPD-Politikerin in Berlin. Und noch zum Fußball. Die Schweizer Nationalmannschaft muss die ersten vier Spiele in der UEFA Nations League ohne Kapitän Granit Xhaka bestreiten. Der 33-Jährige hat einen Bericht der Zeitung Blick bestätigt, dass er 2022 ein gefälschtes Covid-Zertifikat gekauft haben soll. Die Staatsanwaltschaft Luzern bestätigt, dass sie gegen den 33-jährigen Nationalteamkapitän deswegen Ermittlungen aufgenommen hat. Der Schweizer Fußballverband hat daher entschieden, dass er die kommenden vier Spiele pausieren muss. Xhaka hat sich bereits via Instagram entschuldigt.
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3: Es ist heute oft freundlich, aber phasenweise geht's auch mit vielen Wolken durch den Nachmittag bei 14 bis 22 Grad. Morgen wird's dann recht bewölkt und der Wind kann teilweise recht ordentlich gehen. Gegen Abend hin wird's dann aber freundlicher und die Temperaturen erreichen 11 bis 20 Grad. Sonnig und trocken dann am Mittwoch.
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4: Schönen Nachmittag, liebe Autofahrer. Uns beschäftigt immer noch die Unfallstelle in Niederösterreich, und zwar auf der A21 Richtung St. Pölten zwischen Gieshübel und Hinterbrühl. Da wird nach einem LKW-Brand aktuell noch aufgeräumt, denn es ist nur eine Fahrspur frei. Rechnet bis zu einer halben Stunde mehr ein. Gute Fahrt.
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3: Der LASK patzt in Hartberg und die Verfolger liefern. Was war los in der österreichischen Fußball-Bundesliga? Da hören wir gleich rein. Zuvor gibt's aber wieder Österreichs beste Musik. Schönen Montag.

0: Der Meister patzt und die Verfolger liefern.
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0: Siebte Runde in der Fußball-Bundesliga und der LASK, der ist da ein bisschen ausgerutscht und zwar auswärts gegen Hartberg. Da haben die Linzer nur ein 3:3 erreicht. Unterdessen hat der SK Rapid Wien ein 3:0 gegen die WSG Tirol eingefahren. Drei wichtige Punkte für die Rapidler und Red Bull Salzburg hat gestern im Spitzenspiel gegen Sturm Graz ebenfalls mit 3:0 gewonnen und das nach einem eher holprigen Start. Salzburg-Coach Danny Röhl.
2: Extrem schweres Spiel, erwartet schwere Gegner, die vor allem in der ersten Halbzeit aggressiver, intensiver gespielt haben wie wir, müssen wir uns auch ein bisschen mit Kritik üben. Ja, das machen wir intern. War nochmal Thema der Halbzeit, aber dann so die zweite Halbzeit. Vor allem auch mit den Wechseln, die uns nochmal Energie gebracht haben. Alle 5 Wechsel haben das hervorragend dann gemacht. Ja, und dann kannst du so ein Spiel schon auf deine Seite ziehen.
0: Austria Lustenau gewinnt das Vorarlberger Derby mit 2:0 gegen Altach GAK. Austria Wien 2:2 und die Wieder gewinnen mit 4:1 gegen den WAC. Wir schauen auf die Tabelle, da ist jetzt Rapid an der Spitze mit 18 Punkten, einen Punkt vor Salzburg und 2 Punkte vor dem LASK. Der vierte Sturm, die halten bei 11 Punkten und haben da schon ein bisschen einen Abstand aufgerissen. Am Ende der Tabelle momentan Altach mit 3 Punkten.
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11: Es ist heute oft freundlich, aber phasenweise geht's auch mit vielen Wolken durch den Nachmittag bei 14 bis 22 Grad. Morgen wird's dann recht bewölkt und der Wind kann teilweise recht ordentlich

0: Gegen Abend hin wird es dann aber freundlicher und die Temperaturen erreichen 11 bis 20 Grad. Sonnig und trocken, dann am Mittwoch.
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0: Wir schauen auf Österreichs Straßen. Steiermark, A2 Südautobahn Richtung Wien zwischen der Lassnitzhöhe und Gleisdorf West. Hier gibt es eine Sperre aufgrund von Straßenarbeiten. Wir schauen weiter nach Tirol, B170 Brixentalstraße in beiden Richtungen zwischen Brixen und Kirchberg in Tirol. Da gibt es noch bis 16 Uhr eine Sperre. Und Niederösterreich, A21 Wien Außenringautobahn Richtung Steinhäusel zwischen Brunn und Parkplatz Sparbach. Hier verliert ihr aktuell 30 Minuten. Wir wünschen eine gute und vor allem sichere Fahrt.
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0: Einen wunderschönen Montag, schön, dass ihr mit dabei seid. Und bei uns geht's weiter mit Olivia Rodrigo mit Drop That.

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0: den Montag mit Österreichs bester Musik und wir kommen zu den Meldungen aus den Bundesländern.
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3: Eine große Übung zur Luftraumüberwachung startet heute vom Bundesheer in Teilen Niederösterreichs, der Steiermark und dem Burgenland. 500 Personen nehmen daran teil. Im Einsatz stehen 3 Eurofighter, Luftabwehrkanonen und diverse Drohnen. Ein Drogenlenker hat gestern einen Unfall auf der Tierseestraße in Tirol verursacht. Der Lenker ist in einer Rechtskurve gegen die Leitplanke geprallt, anschließend gegen einen Fels und dann ist er noch mit einem entgegenkommenden PKW frontal kollidiert. Die Fahrzeuginsassen sind leicht verletzt worden. Und zum dritten Mal startet heute Favorite Fall. Der 10. Wiener Bezirk Favoriten verwandelt sich damit in eine Bühne für ein Kulturfestival. Etwa 60 Veranstaltungen werden bis Sonntag geboten. Es gibt Konzerte, Lesungen, Workshops oder auch immersive Hörspaziergänge.
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1: Medien klagen US-Regierung und Fußball. LASK-Kapitän Horvath ersetzt Leimer in Länderspielpause.
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1: Im Studio Jessica Kornpointner. Die US-Nachrichtensender CNN und MS Now sowie das Newsportal Politico haben eine Klage gegen die Regierung von Präsident Donald Trump eingereicht. Damit wollen sie ihre im ersten Verfassungszusatz der US-Verfassung verankerten Rechte schützen, wie die Medienhäuser mitteilen. Sie reagieren damit auf die Ankündigung Trumps, ihre Journalisten vom Gelände des Weißen Hauses zu verbannen. Grund dafür sei, dass die Regierung Einwände gegen die Berichterstattung des Senders habe. Weiter nach Italien. Ministerpräsidentin Giorgia Meloni will das Tragen von Gesichtsschleiern in Schulen verbieten. Eine Maßnahme dazu soll demnächst im Kabinett vorgelegt werden. Das geplante Gesetz soll Burkas und Niqabs in Schulen verbieten. Zudem sollen Eltern ausländischer Schüler mit großen Integrationsschwierigkeiten verpflichtet werden, Italienisch zu lernen. Und noch zum Fußball. LASK-Kapitän Sascha Horvath ist von Teamchef Ralf Rangnick anstelle des angeschlagenen Conny Leimer für die ersten beiden Nations League-Spiele gegen Israel am Donnerstag und 3 Tage später gegen den Kosovo ins österreichische Fußballnationalteam einberufen worden. Leimer hat eine leichte Verletzung im linken Adduktorenbereich und fällt für die ersten beiden Begegnungen aus. Der Salzburger könnte aber für die Partien jeweils auswärts Anfang Oktober gegen Irland und den Kosovo in den Kader zurückkehren.
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3: Es ist heute oft freundlich, aber phasenweise geht's auch mit vielen Wolken durch den Nachmittag bei 14 bis 22 Grad. Morgen wird's dann recht bewölkt und der Wind kann teilweise recht ordentlich gehen. Gegen Abend hin wird's dann aber freundlicher und die Temperaturen erreichen 11 bis 20 Grad. Sonnig und trocken dann am Mittwoch.
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3: Wir schauen auf Österreichs Straßen. Steiermark, A2 Südautobahn Richtung Wien zwischen der Lassnitzhöhe und Gleisdorf West. Hier gibt es eine Sperre aufgrund von Straßenarbeiten. Wir schauen weiter nach Tirol, B170 Brixentalstraße in beiden Richtungen. Zwischen Brixen und Kirchberg in Tirol, da gibt es noch bis 16 Uhr eine Sperre. Und Niederösterreich, A21 Wien Außenringautobahn Richtung Steinhäusel zwischen Brunn und Parkplatz Sparbach. Hier verliert ihr aktuell 30 Minuten. Wir wünschen eine gute und vor allem sichere Fahrt.
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3: Und mit Österreichs bester Musik. Auf geht's Richtung Feierabend.

0: Von Heidi Klum über Harry Kane bis zu Florian Silbereisen. Am Wochenende ist ja die Münchner Wiesn eröffnet worden und dementsprechend war natürlich auch die Promidichte. Wunderschönen Montag an Ten Österreich hier. Und viele Österreicher sind natürlich auch zum Arbeiten auf der Münchner Wiesn, wie zum Beispiel der Philipp Tanninger aus Salzburg. Und wir wollten von Philipp wissen, welche Nationalitäten geben denn jetzt am meisten Trinkgeld?
1: Ich sage jetzt einmal, von den Gästen her sind die Amis eigentlich die liebsten Gäste, als am meisten Trinkgeld.
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12: Es ist heute oft freundlich, aber phasenweise geht's auch mit vielen Wolken durch den Nachmittag bei 14 bis 22 Grad. Morgen wird's dann recht bewölkt und der Wind kann teilweise recht ordentlich gehen. Gegen Abend hin wird's dann aber freundlicher und die Temperaturen erreichen 11 bis 20 Grad. Sonnig und trocken, dann am Mittwoch.
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12: Schönen Nachmittag, liebe Autofahrer. Wir starten in Kärnten, A10 Tauernautobahn Richtung Salzburg zwischen Villach und Villach-Ossiacher See, 30 Minuten Zeitverlust. Steiermark, A2 Südautobahn Richtung Wien zwischen der Lassnitzhöhe und Gleisdorf West, hier gibt es eine Sperre aufgrund von Arbeiten. Und Salzburg, A10 Tauernautobahn Richtung Salzburg zwischen Eben und dem Reittunnel, hier verliert ihr aktuell 30 Minuten. Wir wünschen eine gute und vor allem sichere Fahrt.
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0: Durch den Montag mit Österreichs bester Musik. Einen wunderschönen Wochenstart mit Antenne Österreich. Im Zoo Hellbrunn, da ist ein neuer Löwe eingezogen. Kiano heißt der junge Mann und wir wollten einfach mal wissen, wie der sich so eingelebt hat. Die Tierpflegerin Lisa Sernoff.
1: Er ist wirklich ein stattlicher, großer Kater mit einer sehr schönen Mähne und bisher vor allem einem sehr ruhigen Wesen. Das heißt, die Eingewöhnung läuft bis jetzt sehr gut. Er durfte sogar auf der Außenanlage schon mal erst Salzburger Luft schnuppern.
0: Und hat er sich mit der Löwendame schon angefreundet?
1: Wir sind sehr glücklich darüber, dass der Sichtkontakt mit der Löwin Dara bis jetzt sehr gut gelaufen ist und die Ein- und aber vor allem die Zusammengewöhnung der beiden Löwen ist einfach ein sehr sensibles Thema, die Zeit braucht und wo wir einfach auf die Zeit achten, die die Tiere vorgeben, das Tempo, das sie brauchen.
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9: US-Präsident Trump bereit zu treffen mit iranischem Amtskollegen und immer mehr Österreicher bleiben laut PISA-Studie sitzen.
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9: Im Studio Jessica Kornpointner. Inmitten neuer gegenseitiger Drohungen zwischen den USA und dem Iran hat sich Präsident Donald Trump bereit erklärt, seinen iranischen Amtskollegen Massoud Pezeshkian zu treffen. Ein Treffen sei im Rahmen der 81. UNO-Generalversammlung in New York möglich. Indes drohte Iran den USA im Falle eines neuen Angriffs mit dem Einsatz neuartiger Waffen und mit Schlägen gegen bisher verschonte Gebiete. Zuvor hat Trump wiederum gedroht, die iranische Wirtschaft zu zerstören oder die Führung des Landes zu eliminieren, falls Teheran kein Abkommen mit den USA schließt. In Österreich müssen deutlich mehr Jugendliche im Lauf ihrer Schulbahn eine Klasse wiederholen als in den meisten anderen Industriestaaten, Tendenz steigend. Bei der jüngsten Ausgabe der PISA-Studie haben 18% der 15-Jährigen angegeben, dass sie schon mindestens einmal sitzen geblieben sind. An Brennpunktschulen waren es sogar 36%. Im Schnitt der OECD, zu der 38 Staaten gehören, hat es letztes Jahr nur knapp 11% repräsentiert.

0: Punkten gegeben, bei den PISA-Siegern Estland und Irland nicht einmal 5. Und noch nach Japan. Wegen einem herannahenden Taifun sind dort heute hunderte Flüge gestrichen worden. Mehr als 9000 Haushalte in der Umgebung der Stadt Tokio waren ohne Strom. Die Katastrophenschutzbehörde rät den 1,6 Millionen Menschen im Großraum der Hauptstadt, sich vorsorglich in Sicherheit zu bringen. Die Wetterbehörde warnt die Menschen in der Gegend vor Starkregen und Murren.
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2: Es ist heute oft freundlich, aber phasenweise geht's auch mit vielen Wolken durch den Nachmittag bei 14 bis 22 Grad. Morgen wird's dann recht bewölkt und der Wind kann teilweise recht ordentlich gehen. Gegen Abend hin wird's dann aber freundlicher und die Temperaturen erreichen 11 bis 20 Grad. Sonnig und trocken dann am Mittwoch.
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2: Schönen Nachmittag, liebe Autofahrer. Wir starten in Kärnten. A10 Tauernautobahn Richtung Salzburg zwischen Villach und Villach-Ossiacher See. 30 Minuten Zeitverlust. Steiermark, A2 Südautobahn Richtung Wien zwischen der Lassnitzhöhe und Gleisdorf West. Hier gibt es eine Sperre aufgrund von Arbeiten. Und Salzburg, A10 Tauernautobahn Richtung Salzburg zwischen Eben und dem Reittunnel. Hier verliert ihr aktuell 30 Minuten. Wir wünschen eine gute und vor allem sichere Fahrt.
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2: Schönen Wochenstart. Wir haben heute den 21. September, den Welttag der Dankbarkeit. Weiter geht's jetzt mit Österreichs bester

0: Antenne Österreich hier mit Österreichs bester Musik und wir schalten in den Newsroom.
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3: Drei Hunde haben gestern einen Landwirt in Hochfilzen in Tirol angefallen. Der Mann wollte bei seiner Nachbarin eine Wasserleitung prüfen, die zu seiner angrenzenden Wiese führt. Er ist von den Hunden mehrfach gebissen worden und musste ins Krankenhaus gebracht werden. In der Nähe von Brückel in Kärnten gibt es jetzt Kärntens erste Haselnussplantage. Roman Einspieler ist damit der erste Haselnussbauer im Bundesland. Seine Ernte wächst stetig. Etwa 500 Kilo Ertrag haben seine 2000 Bäume im letzten Jahr gebracht. Die Haselnüsse werden dann getrocknet und geknackt. Und die Waldorfschule Eisenstadt hat jetzt ein neues Zuhause. Das alte Gebäude ist baufällig, daher werden die etwa 110 Schüler im ehemaligen Gasthof Wimmer im Ortsteil St. Georgen unterrichtet. Die Nachfrage nach der Schule steigt enorm. Die Zahl der Schüler hat sich seit der Gründung verdoppelt.
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9: Es ist heute oft freundlich, aber phasenweise geht's auch mit vielen Wolken durch den Nachmittag bei 14 bis 22 Grad. Morgen wird's dann recht bewölkt und der Wind kann teilweise recht ordentlich gehen. Gegen Abend hin wird's dann aber freundlicher und die Temperaturen erreichen 11 bis 20 Grad. Sonnig und trocken, dann am Mittwoch.
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9: Wir schauen auf Österreichs Straßen. Kärnten A10 Tauernautobahn Richtung Salzburg zwischen Villach und Villach-Ossiacher See 30 Minuten Zeitverlust. Steiermark A2 Südautobahn Richtung Wien zwischen der Lassnitz

0: Höhe und Gleisdorf West. Hier gibt es Straßenarbeiten, hier gibt es aktuell eine Sperre. A23 Südostangente Richtung Hirstetten zwischen dem Verteilerkreis Favoriten und dem Knotenprater. Da verliert ihr 15 Minuten nach einem Unfall. A4 Ostautobahn Richtung Ungarn im Bereich Stadionbrücke. Da gibt es heute am Abend von 22 Uhr bis 5 in der Früh eine Sperre. Niederösterreich A21 Wien-Außenring-Autobahn Richtung Steinhäusl zwischen Brunn und Sparbach. 15 Minuten Zeitverlust. Und Salzburg A10-Tarn-Autobahn Richtung Salzburg ab Eben. Da dauert es aktuell 30 Minuten länger. Wir wünschen eine gute und vor allem sichere Fahrt.
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0: Siebte Runde in der Fußball-Bundesliga und der LASK, der ist da ein bisschen ausgerutscht und zwar auswärts gegen Hartberg. Da haben die Linzer nur ein 3:3 erreicht. Unterdessen hat der SK Rapid Wien ein 3:0 gegen die WSG Tirol eingefahren. Drei wichtige Punkte für die Rapidler und Red Bull Salzburg hat gestern im Spitzenspiel gegen Sturm Graz ebenfalls mit 3:0 gewonnen und das nach einem eher holprigen Start. Salzburg-Coach Danny Röhl.
2: Extrem schweres Spiel, erwartet schwere Gegner, die vor allem in der ersten Halbzeit aggressiver, intensiver gespielt haben wie wir, müssen wir uns auch ein bisschen mit Kritik üben. Ja, das machen wir intern. War nochmal Thema der Halbzeit, aber dann so die zweite Halbzeit. Vor allem auch mit den Wechseln, die uns nochmal Energie gebracht haben. Alle 5 Wechsel haben das hervorragend dann gemacht. Ja, und dann kannst du so ein Spiel schon auf deine Seite ziehen.
0: Austria Lustenau gewinnt das Vorarlberger Derby mit 2:0 gegen Altach GAK. Austria Wien 2:2 und die Wieder gewinnen mit 4:1 gegen den WAC. Wir schauen auf die Tabelle, da ist jetzt Rapid an der Spitze mit 18 Punkten, einen Punkt vor Salzburg und 2 Punkte vor dem LASK. Der vierte Sturm, die halten bei 11 Punkten und haben da schon ein bisschen einen Abstand aufgerissen. Am Ende der Tabelle momentan Altach mit 3 Punkten.
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8: Russlandwahl endet mit wenig überraschendem Ergebnis und Fußball. ÖFB reicht Bewerbung für UEFA U21 Euro 2029 ein.
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8: Im Studio Jessica Kornpointner. Bei der Duma-Wahl in Russland hat die Partei von Präsident Wladimir Putin Geeintes Russland erneut die Zweidrittelmehrheit erreicht. Überrascht ist davon niemand. Bei der Parlamentswahl waren weder die einzige kremlkritische Oppositionspartei noch internationale Wahlbeobachter zugelassen. So kommt Putins Partei auf 355 von 450 Sitzen und kann mit Verfassungsmehrheit weiterregieren. Weiter nach Deutschland. Mecklenburg-Vorpommerns Ministerpräsidentin Manuela Schwesig strebt nach der Landtagswahl die Bildung einer rot-rot-grünen Landesregierung an. Am Abend würden die Parteigremien tagen und sie werde vorschlagen, mit Linken und Grünen Gespräche zu führen, sagt die SPD-Politikerin in Berlin. Und noch zum Fußball. Der österreichische Fußballbund gibt heute fristgemäß sein finales Bewerbungskonzept für die Ausrichtung der U21 Euro 2029 bei der UEFA ab. Damit wird ein weiterer wichtiger Schritt im Bewerbungsprozess um die Austragung des Turniers gesetzt. Die endgültige Entscheidung über die Ausrichtung wird vom Exekutivkomitee der UEFA am 7. Dezember getroffen. Neben Österreich hat auch Spanien Interesse an der Austragung des Turniers bekundet.
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10: Ende Nacht auf morgen sind ein paar Regenschauer mit dabei und teilweise wird es richtig kühl bei 4 bis 12 Grad. Morgen dann recht bewölkt und windig, das Ganze bei 11 bis 20 Grad. Der Mittwoch wird dann sonnig und trocken und es wird wieder spürbar wärmer bei 14 bis 22 Grad. Viele Wolken und teilweise auch Regen dann am Donnerstag.
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10: Wir schauen auf Österreich.

0: lassen. Kärnten A10-Autobahn Richtung Salzburg zwischen Villach und Villach-Ossiacher See 30 Minuten Zeitverlust. Steiermark A2-Südautobahn Richtung Wien zwischen der Lassnitzhöhe und Gleisdorf West. Hier gibt es Straßenarbeiten, hier gibt es aktuell eine Sperre. A23 Südostangente Richtung Hirstetten zwischen dem Verteilerkreis Favoriten und dem Knotenprater. Da verliert ihr 15 Minuten nach einem Unfall. A4 Ostautobahn Richtung Ungarn im Bereich Stadionbrücke. Da gibt es heute am Abend von 22 Uhr bis 5 in der Früh eine Sperre. Niederösterreich A21 Wiener Außenringautobahn Richtung Steinhäusl zwischen Brunn und Sparbach 15 Minuten Zeitverlust. Und Salzburg A10-Autobahn Richtung Salzburg ab Eben. Da dauert es aktuell 30 Minuten länger. Wir wünschen eine gute und vor allem sichere Fahrt.
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0: Und mit Österreichs bester Musik. Auf geht's!

0: Von Heidi Klum über Harry Kane bis zu Florian Silbereisen. Am Wochenende ist ja die Münchner Wiesn eröffnet worden und dementsprechend war natürlich auch die Promidichte. Wunderschönen Montag, Antenne Österreich hier. Und viele Österreicher sind natürlich auch zum Arbeiten auf der Münchner Wiesn, wie zum Beispiel der Philipp Tanninger aus Salzburg. Und wir wollten von Philipp wissen, welche Nationalitäten geben denn jetzt am meisten Trinkgeld?
1: Ich sage jetzt einmal, von den Gästen her sind die Amis eigentlich die liebsten Gäste, weil sie am meisten Trinkgeld geben.
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14: Ende Nacht auf morgen sind ein paar Regenschauer mit dabei und teilweise wird es richtig kühl bei 4 bis 12 Grad. Morgen dann recht bewölkt und windig, das Ganze bei 11 bis 20 Grad. Der Mittwoch wird dann sonnig und trocken und es wird wieder spürbar wärmer bei 14 bis 22 Grad. Viele Wolken und teilweise auch Regen dann am Donnerstag.
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14: Wir schauen auf Österreichs Straßen. Wien, A2 Südautobahn Richtung Italien zwischen dem Knoten Vösendorf und dem Knoten Enzersdorf Süd, 10 Minuten Zeitverlust. Auf der Südosttangente Richtung Hirschstetten zwischen dem Verteilerkreis Favoriten und dem Knoten Prater, da verliert ihr aktuell 15 Minuten. Salzburg A10 Tauern Autobahn in Fahrt Richtung Salzburg ab eben 30 Minuten Zeitverlust. Und wir schauen auch nach Kärnten. A10 Tauern Autobahn Richtung Salzburg zwischen Villach und Villach-Ossiacher See, da dauert es 15 Minuten länger. Wir wünschen eine gute und vor allem sichere Fahrt.
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14: Wunderschönen Montag, schön, dass ihr mit dabei seid. Weiter geht's bei uns mit Österreichs bester Musik.

0: durch den Montag mit Österreichs bester Musik und wir kommen zu den Meldungen aus den Bundesländern.
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3: Eine große Übung zur Luftraumüberwachung startet heute vom Bundesheer in Teilen Niederösterreichs, der Steiermark und dem Burgenland. 500 Personen nehmen daran teil. Im Einsatz stehen 3 Eurofighter, Luftabwehrkanonen und diverse Drohnen. Ein Drogenlenker hat gestern einen Unfall auf der Tierseestraße in Tirol verursacht. Der Lenker ist in einer Rechtskurve gegen die Leitplanke geprallt, anschließend gegen einen Fels und dann ist er noch mit einem entgegenkommenden PKW frontal kollidiert. Die Fahrzeuginsassen sind leicht verletzt worden. Und zum dritten Mal startet heute Favorite Fall. Der 10. Wiener Bezirk Favoriten verwandelt sich damit in eine Bühne für ein Kulturfestival. Etwa 60 Veranstaltungen werden bis Sonntag geboten. Es gibt Konzerte, Lesungen, Workshops oder auch immersive Hörspaziergänge.
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5: Medien klagen US-Regierung und Fußball. LASK-Kapitän Horvath ersetzt Leimer in Länderspielpause.
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5: Im Studio Jessica Kornpointner. Die US-Nachrichtensender CNN und MS Now sowie das Newsportal Politico haben eine Klage gegen die Regierung von Präsident Donald Trump eingereicht. Damit wollen sie ihre im ersten Verfassungszusatz der US-Verfassung verankerten Rechte schützen, wie die Medienhäuser mitteilen. Sie reagieren damit auf die Ankündigung Trumps, ihre Journalisten vom Gelände des Weißen Hauses zu verbannen. Grund dafür sei, dass die Regierung Einwände gegen die Berichterstattung des Senders habe. Weiter nach Italien. Ministerpräsidentin Giorgia Meloni will das Tragen von Gesichtsschleiern in Schulen verbieten. Eine Maßnahme dazu soll demnächst im Kabinett vorgelegt werden. Das geplante Gesetz soll Burkas und Niqabs in Schulen verbieten. Zudem sollen Eltern ausländischer Schüler mit großen Integrationsschwierigkeiten verpflichtet werden, Italienisch zu lernen. Und noch zum Fußball. LASK-Kapitän Sascha Horvath ist von Teamchef Ralf Rangnick anstelle des angeschlagenen Conny Leimer für die ersten beiden Nations League-Spiele gegen Israel am Donnerstag und 3 Tage später gegen den Kosovo ins österreichische Fußballnationalteam einberufen worden. Leimer hat eine leichte Verletzung im linken Adduktorenbereich und fällt für die ersten beiden Begegnungen aus. Der Salzburger könnte aber für die Partien jeweils auswärts Anfang Oktober gegen Irland und den Kosovo in den Kader zurückkehren.
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7: Ende Nacht auf morgen sind ein paar Regenschauer mit dabei und teilweise wird es richtig kühl bei 4 bis 12 Grad. Morgen dann recht bewölkt und windig, das Ganze bei 11 bis 20 Grad. Der Mittwoch wird dann sonnig und trocken und es wird wieder spürbar wärmer bei 14 bis 22 Grad. Viele Wolken und teilweise auch Regen dann am Donnerstag.
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7: Einen schönen Abend, liebe Autofahrer. Wir starten in Oberösterreich, B127 Rohrbacher Straße Richtung Aigen, zwischen Rehgraben und Puchenau, 30 Minuten Zeitverlust. Salzburg, A10 Thorn Autobahn, Fahrt Richtung Salzburg, ab eben 30 Minuten Zeitverlust. Wien, A23 Südosttangente Richtung Hirstetten, zwischen dem Verteilerkreis Favoriten und dem Knoten Prater, da dauert es 20 Minuten länger, Richtung Enzersdorf 15 Minuten. Und noch Kärnten, A10 Thorn Autobahn Richtung Salzburg, zwischen Villach und Villach-Ossiacher See 15 Minuten Zeitverlust.

0: Herbst. Wir wünschen eine gute und vor allem sichere Fahrt.
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0: Schönen Wochenstart. Wir haben heute den 21. September, den Welttag der Dankbarkeit. Weiter geht's jetzt mit Österreichs bester Musik.

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0: durch den Montag mit Österreichs bester Musik. Einen wunderschönen Wochenstart mit Antenne Österreich. Im Zoo Hellbrunn, da ist ein neuer Löwe eingezogen. Kiano heißt der junge Mann und wir wollten einfach mal wissen, wie der sich so eingelebt hat. Die Tierpflegerin Lisa Sernoff.
1: Er ist wirklich ein stattlicher, großer Kater mit einer sehr schönen Mähne und bisher vor allem einem sehr ruhigen Wesen. Das heißt, die Eingewöhnung läuft bis jetzt sehr gut. Er durfte sogar auf der Außenanlage schon mal erst Salzburger Luft schnuppern.
0: Und hat er sich mit der Löwendame schon angefreundet?
1: Wir sind sehr glücklich darüber, dass der Sichtkontakt mit der Löwin Dara bis jetzt sehr gut gelaufen ist und die Ein- und aber vor allem die Zusammengewöhnung der beiden Löwen ist einfach ein sehr sensibles Thema, die Zeit braucht und wo wir einfach auf die Zeit achten, die die Tiere vorgeben, das Tempo, das sie brauchen.
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11: In der Nacht auf morgen sind ein paar Regenschauer mit dabei und teilweise wird es richtig kühl bei 4 bis 12 Grad. Morgen dann recht bewölkt und windig, das Ganze bei 11 bis 20 Grad. Der Mittwoch wird dann sonnig und trocken und es wird wieder spürbar wärmer bei 14 bis 22 Grad. Viele Wolken und teilweise auch Regen dann am Donnerstag.
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11: Einen schönen Abend, liebe Autofahrer. Wir starten in Oberösterreich, B127 Rohrbacher Straße Richtung Aigen, zwischen Rehgraben und Puchenau, 30 Minuten Zeitverlust. Salzburg, A10 Thorn Autobahn, Fahrt Richtung Salzburg, ab eben 30 Minuten Zeitverlust. Wien, A23 Südosttangente Richtung Hirschstetten, zwischen dem Verteilerkreis Favoriten und dem Knoten Prater, da dauert es 20 Minuten länger, Richtung Enzersdorf 15 Minuten. Und noch Kärnten, A10 Thorn Autobahn Richtung Salzburg, zwischen Villach und Villach-Ossiacher See 15 Minuten Zeitverlust. Wir wünschen eine gute und vor allem sichere Fahrt.
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0: Siebte Runde in der Fußball-Bundesliga und der LASK, der ist da ein bisschen ausgerutscht und zwar auswärts gegen Hartberg. Da haben die Linzer nur ein 3:3 erreicht. Unterdessen hat der SK Rapid Wien ein 3:0 gegen die WSG Tirol eingefahren. Drei wichtige Punkte für die Rapidler und Red Bull Salzburg hat gestern im Spitzenspiel gegen Sturm Graz ebenfalls mit 3:0 gewonnen und das nach einem eher holprigen Start. Salzburg-Coach Danny Röhl.
2: Extrem schweres Spiel, erwartet schwere Gegner, die vor allem in der ersten Halbzeit aggressiver, intensiver gespielt haben wie wir, müssen wir uns auch ein bisschen mit Kritik üben. Ja, das machen wir intern. War nochmal Thema der Halbzeit, aber dann so die zweite Halbzeit. Vor allem auch mit den Wechseln, die uns nochmal Energie gebracht haben. Alle 5 Wechsel haben das hervorragend dann gemacht. Ja, und dann kannst du so ein Spiel schon auf deine Seite ziehen.
0: Austria Lustenau gewinnt das Vorarlberger Derby mit 2:0 gegen Altach. GAK, Austria Wien 2:2 und die Wieder gewinnen mit 4:1 gegen den WAC. Wir schauen auf die Tabelle, da ist jetzt Rapid an der Spitze mit 18 Punkten, einen Punkt vor Salzburg und 2 Punkte vor dem LASK. Der vierte Sturm, die halten bei 11 Punkten und haben da schon ein bisschen einen Abstand aufgerissen. Am Ende der Tabelle momentan Altach mit 3 Punkten.
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7: US-Präsident Trump bereit zu treffen mit iranischem Amtskollegen und immer mehr Österreicher bleiben laut PISA-Studie sitzen.
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7: Im Studio Jessica Kornpointner. Inmitten neuer gegenseitiger Drohungen zwischen den USA und dem Iran hat sich Präsident Donald Trump bereit erklärt, seinen iranischen Amtskollegen Massoud Pezeshkian zu treffen. Ein Treffen sei im Rahmen der 81. UNO-Generalversammlung in New York möglich. Indes drohte Iran den USA im Falle eines neuen Angriffs mit dem Einsatz neuartiger Waffen und mit Schlägen gegen bisher verschonte Gebiete. Zuvor hat Trump wiederum gedroht, die iranische Wirtschaft zu zerstören oder die Führung des Landes zu eliminieren, falls Teheran kein Abkommen mit den USA schließt. In Österreich müssen deutlich mehr Jugendliche im Lauf ihrer Schulbahn eine Klasse wiederholen als in den meisten anderen Industriestaaten, Tendenz steigend. Bei der jüngsten Ausgabe der PISA-Studie haben 18% der 15-Jährigen angegeben, dass sie schon mindestens einmal sitzen geblieben sind. An Brennpunktschulen waren es sogar 36%. Im Schnitt der OECD, zu der 38 Staaten gehören, hat es letztes Jahr nur knapp 11% Repetenten gegeben, bei den PISA-Siegern Estland und Irland nicht einmal 5. Und noch nach Japan. Wegen einem herannahenden Taifun sind dort heute hunderte Flüge gestrichen worden. Mehr als 9000 Haushalte in der Umgebung der Stadt Tokio waren ohne Strom. Die Katastrophenschutzbehörde rät den 1,6 Millionen Menschen im Großraum der Hauptstadt, sich vorsorglich in Sicherheit zu bringen. Die Wetterbehörde warnt die Menschen in der Gegend vor Starkregen und Murren.
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6: US-Präsident Trump bereit zu treffen mit iranischem Amtskollegen und immer mehr Österreicher bleiben laut PISA-Studie sitzen.
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6: Im Studio Jessica Kornpointner. Inmitten neuer gegenseitiger Drohungen zwischen den USA und dem Iran hat sich Präsident Donald Trump bereit erklärt, seinen iranischen Amtskollegen Massoud Pezeshkian zu treffen. Ein Treffen sei im Rahmen der 81. UNO-Generalversammlung in New York möglich. Indes drohte Iran den USA im Falle eines neuen Angriffs mit dem Einsatz neuartiger Waffen und mit Schlägen gegen bisher verschonte Gebiete. Zuvor hat Trump wiederum gedroht, die iranische Wirtschaft zu zerstören oder die Führung des Landes zu eliminieren, falls Teheran kein Abkommen mit den USA schließt. In Österreich müssen deutlich mehr Jugendliche im Lauf ihrer Schulbahn eine Klasse wiederholen als in den meisten anderen Industriestaaten, Tendenz steigend. Bei der jüngsten Ausgabe der PISA-Studie haben 18% der 15-Jährigen angegeben, dass sie schon mindestens einmal sitzen geblieben sind. An Brennpunktschulen waren es sogar 36%. Im Schnitt der OECD, zu der 38 Staaten gehören, hat es letztes Jahr nur knapp 11% Repetenten gegeben, bei den PISA-Siegern Estland und Irland nicht einmal 5. Und noch nach Japan. Wegen einem herannahenden Taifun sind dort heute hunderte Flüge gestrichen worden. Mehr als 9000 Haushalte in der Umgebung der Stadt Tokio waren ohne Strom. Die Katastrophenschutzbehörde rät den 1,6 Millionen Menschen im Großraum der Hauptstadt, sich vorsorglich in Sicherheit zu bringen. Die Wetterbehörde warnt die Menschen in der Gegend vor Starkregen und Murren.
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